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1: Sie kam, sie sang und sie siegte. Beim Eurovision Song Contest in Wien hat uns Dara aus Bulgarien komplett verzaubert und am Ende völlig verdient haushoch gewonnen. Der Vibe von Darina Jotova erinnert ein bisschen an Nina Chuba. Obwohl sie in ihrer Heimat schon ein richtiger Superstar ist, war sie total überwältigt und unglaublich dankbar für die vielen Stimmen. Einfach super sympathisch. Ihr Song Bangaranga bedeutet so viel wie ein wildes, lautes Durcheinander und steht dafür, mutig seinen eigenen Weg zu gehen, auch wenn andere etwas anderes erwarten.

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1: Nico Santos arbeitet hart an seiner Lebenseinstellung. Ich werde immer 100 Gründe finden, um sauer zu sein, 1000 Gründe, um traurig zu sein, aber so will ich nicht leben. Das singt er im Song Optimist, während Nico gerade privat alle möglichen Nebenmissionen macht und dabei hier und da auch Geräusche für seine Songs einsammelt, hat er uns ein Lied dagelassen, das uns so lange Kraft und Zuversicht geben soll.
2: Der Song für alle, die gerade kämpfen. Egal wie schwer es ist, gebt die Hoffnung nicht auf und versucht, das Gute zu sehen. Bleibt optimistisch.
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0: Yes.
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1: Drei Facts hat uns Jolle über sich dargelassen. Sie kann ihre Augenlider hochklappen. Sie hatte früher Rennmäuse namens Keks und Krümel. Und sie liebt Heimwerken über alles und hat sogar drei verschiedene Sägen. Außerdem ist sie halt auch noch Sängerin, Songschreiberin und Synchronsprecherin, kommt aus Hamburg und hat endlich ihren eigenen Sound gefunden, hat sie uns im Interview erzählt. Für ihren neuen Song Tief war das Ziel vor allem Leichtigkeit.
2: Neben diesem ganzen Drama, was ich dann doch manchmal auch verspüre, wenn ich Musik schreibe, ist es eigentlich alles nicht so tief. Ich weiß, man sollte das nicht machen, man muss sich nicht vergleichen oder so seine Schicksale nicht vergleichen, aber es gibt auf jeden Fall Menschen auf dieser Welt, die es wesentlich schlechter getroffen haben und da ein bisschen, ich glaube, ich wollte ein bisschen demütig sein, aber auch ein bisschen embracen, die Sonne wieder reinzulassen und dass nicht alles immer so schlimm ist, wie man sich das im Kopf ausmalt.

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0: Das war viel auf einmal, aber waren auf jeden Fall viele gute dabei.
1: Ja. Na, hey, wie ich bin.
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1: Gracie Abrams läuft gegen Wände. Gracie ist eine Sängerin aus den USA, die gerade total durchstartet, weil sie super ehrlich über Gefühle singt. Zum Beispiel darüber, wie es ist, wenn man an seine Grenzen kommt und trotzdem weitermacht. Genau darum geht's im neuen Song Hit the Wall. Manchmal fühlt man sich, als ob man vor einer riesigen Wand steht, aber mit Selbstvertrauen und vielleicht ein bisschen Hilfe finden wir immer einen Weg drüber oder drumherum. Und keine Sorge, beim Zuhören gibt's garantiert keine Beulen.

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1: Ein gemeinsamer Song von Martin Garrix und Ed Sheeran stand nicht auf unserer Bingo-Karte für 2026. Und extra verrückt, die beiden haben den Song tatsächlich schon vor 12 Jahren geschrieben, nachdem sie sich bei einer Partynacht in Amsterdam kennengelernt haben. Damals blieb der Track aber irgendwie einfach liegen und Martin Garrix meinte selbst sogar, dass er eigentlich dachte, dass er nie veröffentlicht würde. Umso schöner, dass er uns Repeated jetzt zu seinem 30. Geburtstag doch noch schenkt. Und als wäre das nicht genug, kommt dieses Jahr auch noch sein erstes Album raus. Was für ein Jahr für Martin Garrix.
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1: Wenn ihr eine Idee und Bock habt, hört nicht darauf, was andere sagen und macht einfach mal. Das hat uns Malik Harris zu seinem neuen Song mitgegeben. Der Boy aus Bayern hat uns nämlich verraten, dass die Gitarre im Lied Lie to Me einfach nur mit dem Handy aufgezeichnet wurde, nicht mit krasser Studiotechnik. Es hat sich sowohl privat als auch beruflich in letzter Zeit super viel bei ihm verändert. Deswegen möchte Malik mit diesem Lied ein neues Kapitel einläuten, sagt er.
2: Und wenn sich so viele Dinge um einen rum verändern, dann kann es oft sein, dass man sich selbst so ein bisschen verliert dabei. Und genau darum geht es in dem Song. Also sich selbst zu verlieren, aber sich selbst auch wiederzufinden. Und man könnte im ersten Moment meinen, es ist ein Gespräch zwischen zwei Leuten. Aber ich sage euch jetzt mal ein Geheimnis, nur unter uns. Es ist eigentlich ein Gespräch zwischen mir und einer Version meiner selbst.
3: Hey Freunde, was geht? Hier ist Malik Harris und ihr hört jetzt meine neue Single. 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
1: Olivia Rodrigo läuft im Schlafanzug im Schloss Versailles rum. Mit dem Lied Drop Dead beendet die Sängerin aus Kalifornien das Warten auf ihr neues Album You Seem Pretty Sad for a Girl So in Love. Passend zum Songtext des Liedes spielt das Musikvideo nachts in dem französischen Schloss. Olivia rennt da nicht nur im Pyjama mit ihrer pinken Gitarre durch die prunkvollen Hallen, die haben ihr sogar ein ganzes Bett hingebaut. Wild.
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1: Leonie und Marcus and Martinez wollen uns tanzen sehen. Die norwegischen Zwillingsbrüder sind mittlerweile richtig erwachsen geworden und bereit, das Nachtleben auf den Kopf zu stellen. Zusammen mit Leonie träumen sie in ihrem Song Moonlight davon, die ganze Nacht im Mondlicht durchzutanzen. Für das Coverfoto sind sie sogar auf ein Berliner Dach geklettert, mit einem riesigen Mond im Hintergrund. Aber ich sag's euch, die Sonne eignet sich auch ganz hervorragend als Disco-Kugel.
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0: Leonie und Marcus und Martinez, Moonlight, bye bye.

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1: Das Leben immer so leben, als hätte es kein Ende. Das nimmt sich Shaboozy vor. Seine Musik katapultiert uns immer direkt in einen imaginären Saloon und gibt uns das Gefühl, länger wach zu sein, als unsere Eltern uns erlauben. Das ist auch in Born to Die nicht anders. Shaboozy ist ein Musiker aus den USA und bekannt dafür, Hip-Hop, Pop und Country zu mixen und daraus richtig tanzbare, gute Laune-Songs zu machen. Deswegen haben wir auch diesmal alle unsere Tanz-Cowboy-Stiefel an.

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1: Topic lebt sein bestes DJ-Leben. Gemeinsam mit Superstar Becky G liefert uns Tobias Topic aus der Nähe von Düsseldorf ein Lied, das nach Sommer, Sonne, Strand und Wassermeloneneis klingt. Becky G ist eine amerikanische Sängerin, Tänzerin und Schauspielerin, die schon mit krassen Stars wie Pitbull und Bad Bunny zusammengearbeitet hat. Jetzt durfte auch Tobi mal mit ihr ins Studio und hat abgeliefert. Afro-House-Vibes und Latin-Einflüsse verwandeln bei Sorry Papi jede Hängematte in eine Poolliege und den Apfelbaum in eine Palme.
2: Hey, ich bin Topic.
0: Jetzt neu. 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
1: Gestört aber geil und Katha Rosa kleben ein Pflaster drauf. In ihrem gemeinsamen Song Pflaster geht es um Dinge aus der Kindheit, die lange niemand gesehen oder verstanden hat. Er zeigt, dass es okay ist zu merken, manche Dinge waren nicht in Ordnung. Gleichzeitig macht das Lied Mut, weil es zeigt, dass man sich selbst oder anderen heute Trost und Unterstützung schenken kann. Das Pflaster steht dabei für kleine, liebevolle Gesten, die helfen können, wenn etwas wehgetan hat. Katha Rosa ist eine Popkünstlerin aus Krefeld, die mit ihrer Musik wichtige Themen anspricht, sich für Kinder einsetzt und dafür sogar im Deutschen Bundestag erwähnt wurde.
2: Hey, wir sind's.

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1: Slater will tanzen. Slater kommt aus den USA und ist bekannt für ihren auffälligen Look mit viel Glitzer, langen blonden Haaren und coolen Outfits. Ihr Song Dance ist ein echter Gute-Laune-Track, bei dem man am liebsten sofort aufspringen möchte. Sie liebt Popmusik aus den 2000ern und lässt sich davon in ihren Songs inspirieren. Ein bisschen wie ein moderner Throwback.

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1: Manchmal passiert etwas Peinliches oder Chaotisches, zum Beispiel auf dem Schulhof, und man wünscht sich einfach nur jemanden, der zu einem hält. Genau darum geht es im neuen Song At The Party von Levent Geiger. Um Freundschaft und Zusammenhalt, egal was schief geht. Levent kennt ihr vielleicht noch von Kika Dein Song? Heute macht der Münchner Musik für die ganze Welt. In seinem Lied zeigt er, auch wenn jemand einen Fehler macht, kann man trotzdem füreinander da sein.

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1: Das Leben immer so leben, als hätte es kein Ende. Das nimmt sich Shaboozy vor. Seine Musik katapultiert uns immer direkt in einen imaginären Saloon und gibt uns das Gefühl, länger wach zu sein, als unsere Eltern uns erlauben. Das ist auch in Born to Die nicht anders. Shaboozy ist ein Musiker aus den USA und bekannt dafür, Hip-Hop, Pop und Country zu mixen und daraus richtig tanzbare, gute Laune-Songs zu machen. Deswegen haben wir auch diesmal alle unsere Tanz-Cowboy-Stiefel an.

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1: Entschuldigung, aber findet ihr nicht auch, dass Sias Gesang auf ihrem neuen Song ein bisschen wie Walisch klingt? Das ist natürlich kein Problem, denn wovon Awake Tonight handelt, kann ich euch ja sagen. Es geht darum, wach zu bleiben, weil ein Moment so schön ist und man nicht ins Bett will. Und eigentlich ist es auch fast egal, wovon Sia da singt, denn David Guetta und Afrojack haben so einen Tanzbanger daraus gebastelt, da bleibt uns eh keine Luft zum Mitsingen.
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3: Heute geht's um Zirkus und Schlangen. Wir haben unser Nachtlager in der Wüste aufgeschlagen. Die Kamele halten ihren wohlverdienten Schlaf. Das Feuerchen wärmt uns.
4: Etwas Unterhaltung wäre jetzt ganz schön.
3: Hier gibt's leider keinen Zirkus.
5: Warum sollte hier ein Zirkus sein? Wir sind mitten in der Wüste.
3: Naja, man weiß nie, wo ein Zirkus auftaucht. Es sind Gaukler und Artisten, die umherziehen. Aber ich habe mal gelesen, die ersten Zirkusse im alten Rom waren große Arenen, die gebaut wurden, um das Volk zu unterhalten. Dort traten Dompteure auf und Kunstreiter. Es gab Jongleure und Sänger. Es fanden sogar Wagenrennen statt.
4: Das nenne ich mal Unterhaltung.
3: Aber im Laufe der Jahrhunderte fingen immer mehr Zirkusse an, herumzuziehen. Sie reisten immer dahin, wo es neues Publikum gab.
5: Ich weiß schon, was meine Zirkusnummer wäre. Seht her!
4: Was denn? Flöte spielen?
5: Das ist keine Flöte, das ist eine Pungi. Die benutzt man zum Schlangenbeschwören. Das Schlangenbeschwören entstand in Indien, wo Menschen vorgeben, Schlangen zu dressieren. Dieses Geheimnis gaben sie über Generationen weiter. Schlangenbeschwören ist wie ein Tanz. Man bewegt sich hin und her, denn es ist die Bewegung, die die Schlange hypnotisiert. Die Musik ist eigentlich nur für die Zuschauer. Sie muss aus der Tiefe deines Herzens kommen.
4: Ich dachte, sie käme aus dem Mund.
6: Luigi, pst!
5: Nur wenn du sowohl die Musik als auch die Bewegung beherrschst, kannst du die Schlange beschwören.
3: Na, bei Luigi hat das Beschwören ja funktioniert. Oder er will sich nur unauffällig an unseren Proviant für morgen antanzen.
5: Oh nein, Luigi, so einfach geht das nicht.
4: Ach, Menno.
3: Jetzt gibt's erstmal den Faktencheck. Zirkusse gibt es schon sehr lange. Die ersten fanden noch an festgelegten Orten statt, dann fingen sie an, umherzuziehen.
5: Schlangenbeschwören kommt aus Indien. Das wichtigste Instrument ist die Flöte, die eigentlich eine Pungi ist.
4: Meine Nummer wäre ein Zaubertrick. Hier, seht ihr? Einen leckeren Keks. Ham. Und jetzt ist er weg. Tada!
5: Luigi, der war für morgen.
4: Ups.
5: Ihr wollt noch mehr wissen für Blitzbirnen? Dann zieht euch die nächsten Shorties rein.
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0: 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Heute geht's um Insekten. Zu unserem großen Glück können wir einen Teil unseres Weges auf Rädern zurücklegen.
1: Ich will ja keine Panik machen, aber da ist eine Grille auf meinem Kopf.
2: Ach, da bist du ja, Helly. Jag mir nie wieder so einen Schrecken ein.
0: Helly? Du kennst die Grille?
2: Ja, er ist mein Haustier.
1: Sheila, du hast eine Grille? Als Haustier?
2: Bei uns in China ist das gar nicht so ungewöhnlich. Die Leute halten sich schon seit Hunderten von Jahren Grillen als Haustiere, um sich an ihrem Gesang zu erfreuen. Es gibt sie in vielen Größen und Farben. Manche sind sogar richtig wertvoll. Damit sie nicht weghüpfen, basteln ihnen die meisten kleine Käfige. Zum Beispiel aus Bambusresten. So können wir sie überall hin mitnehmen.
1: Überall hin mitnehmen? Und Grillen können singen?
2: Nicht direkt. Sie erzeugen die Töne nicht mit dem Mund, sondern mit ihren Hinterbeinen. Die reiben sie aneinander.
0: Also wenn ich meine Beine aneinander reibe, kommt da gar kein Ton.
2: Du bist ja auch keine Grille, Marco.
1: Manche denken ja bei Grillen nicht an Gesang, sondern ans Essen.
0: Grillen essen? Klingt eklig.
1: Gar nicht eklig. In vielen Ländern gelten Insekten als Delikatesse. Heuschrecken, Käfer und sogar Tausendfüßler. Es gibt hunderte Arten, die essbar sind. Sie enthalten sehr viele Proteine. Man kann sie grillen, braten, in Brot einbacken, in Honig einlegen oder sogar auspressen und als Saft genießen.
2: Hallo? Herr Lee kann dich hören. Entschuldige dich sofort bei ihm.
1: Herr Lee, hiermit schwöre ich bei allen Delikatessen dieser Welt, dass ich sie niemals auspressen werde.
0: Dann wäre das ja geklärt. Und jetzt kommt der Faktencheck.
2: In China werden Grillen als Haustiere gehalten. Sie erzeugen Töne mit den Beinen, nicht mit dem Mund.
1: In vielen Ländern stehen Grillen und andere Insekten auf dem Speiseplan. Natürlich nicht, Herr Lee. Ihn würden wir niemals essen.
0: Ihr wollt noch mehr Wissen für Blitzbirnen? Dann zieht euch die nächsten Shorties rein.
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2: Heute geht's um in die Zukunft sehen. Wir haben eine gemütliche Stelle zum Rasten gefunden.
3: Also, Luigi, in welchem Topf versteckt sich Fufu? Ist es 1, 2 oder 3?
4: Er versteckt sich in Topf 3.
2: Bist du sicher?
4: Oder vielleicht doch in Topf 2?
3: Du könntest ja einen Seher befragen.
4: Ein Seher? Wie kann der mir denn helfen?
3: In China gibt es die Tradition, bei wichtigen Entscheidungen einen Seher zu befragen. Dabei geht es meist um die eigene Zukunft oder um ganz allgemeine Fragen aus dem Alltag.
2: Wie zum Beispiel, für welchen Topf man sich entscheiden soll.
4: Haha, sehr witzig, Marco.
3: Sogar Kaiser suchen den Rat der Seher.
4: Hast du gehört, Marco? Sogar Kaiser.
3: Um etwas vorherzusagen, wirft der Seher Tierknochen ins Feuer. Aus den Rissen, die auf den Knochen sichtbar werden, liest er die Zukunft.
4: Aus Knochen?
3: Ja. Oder er wirft Schafgarbenstängel und deutet die Bilder, die so entstehen.
2: Was soll man denn da deuten können?
3: Manchmal zieht sich der Seher in die Berge zurück. In der Einsamkeit meditiert er und gewinnt so neue Energie.
4: Neue Energie? Das klingt gut. Vielleicht können mir diese köstlichen Trauben weiterhelfen.
2: Trauben? Wie sollen die dir denn helfen?
4: Ich halte sie über die Töpfe. So, und dann lasse ich sie fallen und deute das Muster. Es ist Topf 1.
3: Das ist richtig. Und das hast du in den Trauben gelesen?
4: Steht alles hier.
2: Was? So ein Quatsch. In heruntergefallenen Trauben kann man doch nicht lesen. Du hast geschummelt. Ich weiß nur noch nicht wie.
4: Wir machen jetzt den Faktencheck.
3: Es gibt eine lange Tradition der Seher. Sie können die Zukunft lesen und die Menschen befragen sie zu wichtigen Entscheidungen des Alltags.
2: Ich kann da wirklich nichts erkennen, außer Trauben. Luigi, jetzt sag schon, woher wusstest du, wo Fufu versteckt ist?
4: Die wahren Weisheiten stehen nicht immer in Büchern.
3: Ihr wollt noch mehr Wissen für Blitzbirnen? Dann zieht euch die nächsten Shorties rein.
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0: 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Heute geht's um guten Stoff. Auf einem Elefanten lässt sich der indische Dschungel bequem durchqueren. Und die Aussicht ist einzigartig.
2: Oh, wie das schaukelt. Können wir mal eine Pause machen?
3: Keine Zeit. Wir müssen noch die Saris abliefern, die wir geladen haben.
2: Die was?
3: Saris. So etwas tragen die Frauen hier in Indien. Das Wort Sari kommt aus dem Sanskrit und bedeutet ein Streifen Stoff. Saris sind ein wichtiger Teil der indischen Kultur. Es gibt sie schon seit Tausenden von Jahren. Saris sind bequem, praktisch und stilvoll. Alle Frauen tragen sie, von der Dorfbewohnerin bis hin zur Adligen. Abhängig vom Anlass oder vom Ort gibt es mehr als 80 Möglichkeiten, einen Sari zu wickeln.
2: Wow, so viele? Toll, was man mit so einem Stück Stoff alles machen kann.
0: Ja, und noch toller, wie so ein Stück Stoff hergestellt wird.
2: Wie denn?
0: Durch Weben. Seit Jahrtausenden wird alles Mögliche, vom Tischtuch bis zur Kleidung, gewebt.
2: Wie ein Spinnennetz?
0: Nicht so ganz. Beim Weben werden die Fäden kreuzweise verwoben. Es gibt zwei Arten von Fäden. Den Faden, der von oben nach unten läuft, nennt man Kettfaden. Und den, der seitlich durchgezogen wird, nennt man Schussfaden. Zusammen ergeben sie ein Gewebe, den Stoff. Man benutzt Webstühle.
2: Stühle, na klar.
0: Ja, die heißen so. Die einfachsten Webstühle sind Holzrahmen. Da werden die Kettfäden eingespannt. Mit der Zeit wurden die Webstühle immer größer und komplizierter und das Weben schneller und leichter.
2: Ich würde jetzt auch lieber auf einem Stuhl sitzen als auf einem schaukelnden Elefanten.
3: Wir können ja mal den Turbo einlegen, dann wird der Weg kürzer.
4: Hey, Elefantchen.
3: Und los!
2: Oh nein! Jetzt rast er los! Stopp! Ich will aussteigen!
0: Zeit für den Faktencheck!
3: Saris tragen die Frauen in Indien. Es sind Stoffstreifen, die verschieden gewickelt werden. Viele Stoffe werden gewebt. So nennt man die Technik, bei der Fäden kreuzweise verwoben werden. Dazu nutzt man Webstühle.
2: Oh, den Elefantenexpress nehme ich nie wieder.
3: Ihr wollt noch mehr Wissen für Blitzbirnen? Dann zieht euch die nächsten Shorties rein.
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0: 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Heute geht's um Reis.
1: Lecker.
2: Luigi, findest du es schlau, beim Fahren zu essen?
3: Reisbällchen mit Stäbchen essen und das beim Fahren. Das ist die hohe Kunst.
0: Seht mal, Reisterrassen.
1: Oh, Reisterrassen? Ist das was zu essen?
3: Oh, ups. Oh, ein Reisbällchen.
0: Die hohe Kunst. Das sind Terrassenfelder. Da wird Reis angebaut.
3: Wieso braucht der Reis denn Terrassen?
0: Wenn man etwas anpflanzen will, muss man erstmal den Boden lockern. Durch Wind und Regen kann es passieren, dass der Boden abgetragen wird und es bleibt nur noch Sand oder Fels übrig. Das nennt man Erosion.
3: Was?
2: Erosion. Das bedeutet, alles wird weggepustet oder weggespült. Darum werden kleine Mauern an die Berghänge gebaut und dahinter Erde aufgeschüttet.
0: Die fruchtbare Erde bleibt so trotz Wind und Regen auf dem Berg und es kann gepflanzt werden.
3: Was? Muss man dann jedes Mal auf den Berg klettern, wenn man den Reis gießen will?
2: Nein, da hatten die Menschen eine bessere Idee. Es gibt ein raffiniert angelegtes System von Kanälen, das alle Terrassen mit Wasser versorgt. Wenn die Reiskörner reif sind, wird das Wasser abgelassen und der Reis kann geerntet werden.
3: Ganz schön viel Aufwand für so ein kleines Bällchen. Jetzt traue ich mich gar nicht mehr, es zu essen.
2: Ja, dann mache ich das für dich. Du kannst ja stattdessen die Aussicht genießen.
0: Genießen, weil man Aussicht ja nicht essen kann. Genial, Sheila. Genießen.
2: Ja. Wir machen jetzt mal den Faktencheck.
3: In hügeliger Landschaft gibt es Felder in Terrassenform. So wird der Boden nicht abgetragen. Reis braucht viel Wasser. Dafür gibt es raffinierte Bewässerungssysteme.
1: Reisbällchen sind einfach zu lecker. Reis mit Aussicht.
0: Ihr wollt noch mehr Wissen für Blitzbirnen? 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
3: Heute geht's um Camouflage. Die Tierwelt von Madagaskar ist gigantisch und einzigartig.
4: Gigantisch und einzigartig? Ich sehe kein einziges Tier.
3: Camouflage, Luigi. Das bedeutet Tarnung.
4: Tarnung? Du meinst, es sind Tiere da, man sieht sie nur nicht?
3: Genau. Manche Tiere sind von Natur aus so gefärbt, dass sie in ihrer Umgebung verschwinden können. Nehmen wir zum Beispiel die Tiger mit ihren Streifen. Wenn sie im hohen Gras unterwegs sind, sind sie dadurch kaum zu erkennen.
4: Tiger?
3: So können sie sich unbemerkt an ihre Beute anschleichen und direkt auf ihre nächste Mahlzeit springen.
4: Mahlzeit? Oh nein.
5: Was ist denn, Luigi? Du redest doch sonst so gerne übers Essen.
4: Aber nicht, wenn ich auf dem Speiseplan stehe.
3: Andere Tiere haben ihre Körperform perfekt an ihre Umgebung angepasst. Wenn sie sich an den Boden pressen, werfen sie keine Schatten. So können die kreisenden Raubvögel sie von oben nicht sehen.
5: Das ist ganz schön praktisch.
3: Genau. Einige Tiere können sogar ihre Farbe ändern, um sich der Umgebung anzupassen, wenn sie sich bedroht fühlen oder damit sie nicht entdeckt werden. Wie zum Beispiel der Oktopus oder das Chamäleon.
6: Das heißt, hier können überall Tiere versteckt sein?
5: Du bist hier ganz blass, Luigi. Versuchst du auch, deine Farbe zu ändern?
4: Ich will keine Tigermahlzeit werden.
3: Oh, jetzt ist er fast grün im Gesicht.
4: Marco!
3: Auf Madagaskar gibt es doch gar keine Tiger.
4: Oh, das hättest du aber auch gleich sagen können, Marco. Mir reicht's. Ich suche mir neue Freunde.
3: Jetzt sei nicht sauer. Wir machen jetzt erstmal den Faktencheck. Luigi? Na gut, dann du, Sheila.
5: Die Eigenschaften von Tieren, sich perfekt in ihre Umgebung einzufügen, nennt man Tarnung. Es gibt viele verschiedene Formen davon. Luigi, wer sitzt denn da auf deiner Schulter?
4: Das ist Mirko. Er ist ein Lemur. Und mein neuer bester Freund.
3: Och, Luigi, das war doch nicht so gemeint. Darf ich Mirko auch mal halten?
4: Nope.
3: Bitte, Luigi.
4: Na gut, vielleicht später.
5: Ihr wollt noch mehr Wissen für Blitzbirnen? Dann zieht euch die nächsten Shorties rein.
7: 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Spaß.

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1: Eli Oaks und Lavinia sind BFFs. Eli Oaks ist ein ganz sympathischer österreichischer DJ, der jetzt in Berlin lebt und da total mit der Sängerin Lavinia gebondet hat. Es folgt also ein weiterer gemeinsamer Song namens Reasons, der uns totales Sommerfeeling liefert. Und Lavinia hat uns im Interview erzählt, dass es darum geht, einfach den Moment zu genießen.
2: Im Kern geht es darum, sich frei zu fühlen, spontan zu sein und einfach das Leben zu feiern. Der Song hat für mich so eine Alles-ist-möglich-Energie.
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1: Wenn Kygo in den Himmel kommt, erwartet ihn da eine riesige glitzernde Palme in Disco-Kugel-Optik. Das verrät uns das Coverbild seines neuen Songs Heaven on Your Mind. Gesungen wird der von Dan Timinski aus Amerika, dessen Stimme schon viele von älteren Dance-Hits kennen. Wenn du dich mal verloren fühlst, bin ich da und zeig dir den Weg, singt er. Und damit die Disco-Palme auch Sinn macht, gibt's dazu natürlich die typischen fluffigen Sommerbeats von Kygo.
2: Hey guys, this is Kygo.
0: Yes, neu. 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
1: Nach ihren bisherigen eher ruhigen Songs zeigt Anaïs jetzt eine neue Seite. Ihr neuer Song klingt nach Sommerferien, guter Laune und dem Gefühl, einfach das zu machen, worauf man Lust hat. In Ciao Baby singt sie von spannenden Tagen, spontanen Ideen und davon, sich nicht ständig Gedanken darüber zu machen, was passieren könnte. Ein echter gute Laune Soundtrack zum Mitsingen, Tanzen und lauter drehen.

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1: Slater will tanzen. Slater kommt aus den USA und ist bekannt für ihren auffälligen Look mit viel Glitzer, langen blonden Haaren und coolen Outfits. Ihr Song Dance ist ein echter Gute-Laune-Track, bei dem man am liebsten sofort aufspringen möchte. Sie liebt Popmusik aus den 2000ern und lässt sich davon in ihren Songs inspirieren. Ein bisschen wie ein moderner Throwback.

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1: Sie haben den Begriff Metal in der Musik geprägt wie keine Band sonst. Metallica aus San Francisco, USA. Klar gab es vor und nach ihnen andere Bands, die harte Musik machen. Aber Metallica schafften es, dass genau ihr Sound zum Aushängeschild für den Begriff Heavy Metal wurde. Die Band besteht heute aus Sänger und Gitarrist James Hetfield, Solo-Gitarrist Kirk Hammett, Schlagzeuger Lars Ulrich und Bassist Rob Trujillo. Master of Puppets, Meister der Marionetten, heißt dieser frühe Song der Band, veröffentlicht im Jahr 1986. Hier hört ihr gut, was den Sound von Metallica ausmacht. Hart gespielte E-Gitarren, dazu ein donnerndes Schlagzeug und eine Bassgitarre im Hintergrund. Bei der Musik von Metallica fehlten und fehlen bis heute Elemente wie Keyboards, Computer oder klassische andere Instrumente. Die Band nutzt auch einfache Strukturen und Akkorde für ihre Songs, schaffen eben aber dadurch ihren besonderen Sound.

0: In den Texten von Metallica geht's oft um ernste Themen. In Master of Puppets zum Beispiel singt die Band von Marionetten an Schnüren, die keinen eigenen Willen mehr haben und vergleichen das mit den Menschen. Viele von ihnen leben einfach ohne nachzudenken, willenlos, gesteuert von Regeln und Zwängen, so die Band. Viele Lieder von Metallica handeln auch von Wut über einen langweiligen Alltag, von Krieg und davon, dass Menschen oft gewalttätig zueinander sind, das aber auf keinen Fall eine Lösung sein sollte. Trotz ihrer ernsten Lieder sind die Bandmitglieder von Metallica eigentlich ganz lustige Typen geblieben. Sänger James Hetfield, der auch viele Texte schreibt, hat mal in einem Interview erzählt, dass er immer, wenn er in einem Baumarkt ist, vor Aufregung pupsen muss.
1: My poop thing is,
2: ja, ich habe in Baumärkten ein Pupsproblem. Keine Ahnung, vielleicht liegt es in dem ganzen aufregenden Werkzeug, das es da zu bestaunen gibt. Meine Familie macht sich jedenfalls immer lustig über mich, wenn wir in einen Baumarkt gehen.
0: Metallica begeistern ihre Fans jetzt schon 40 Jahre. Und obwohl es in der Bandgeschichte natürlich mal Höhen und Tiefen gab, treten die vier Mitglieder weiterhin zusammen auf.
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1: Nina Caroline lässt sich inspirieren. Over Again ist entstanden, nachdem die Berliner Sängerin mit ihren Freundinnen über Dates gesprochen hat. Und viele waren dabei ziemlich enttäuscht. Es geht darum, dass man sich oft zu viele Hoffnungen

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1: Bei Young Pep werden gerade alle Träume wahr. Der Leipziger Rapper ist schon seit Jahren Fan von Kid Capri aus Bremen und hat seine Musik oft gehört. Jetzt haben sie einfach einen gemeinsamen Song. Wie es dazu gekommen ist, erzählt Young Pep in Ganz oben. Kid Capri spricht darüber, dass es in der Musik manchmal sehr schnell geht und viel Druck entstehen kann. Und dass nicht immer alles echt wirkt.

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1: Lea zeigt mit Chemie eine neue, frechere Seite von sich, aber es geht trotzdem voll ums Gefühl. Im Song geht es um eine Person, die man einfach nicht vergessen kann, auch wenn man weiß, dass es schwierig wird. Man schreibt Nachrichten, die man vielleicht lieber nicht schicken sollte und erlebt Momente, die einen total durcheinander bringen. Der Sound ist cooler Pop, locker und richtig nah dran am echten Leben.

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1: Pures Gold halte ich in meinen Händen.
2: Das ist Schlager.
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2: Und das.
4: Atemlos durch die Nacht. Spür, was Liebe mit uns macht.
2: Ein einfacher Refrain, den sofort jeder mitsingen kann, eine meist fröhliche Melodie und ein schöner Mensch, der den Song dann noch auf der Bühne singt. 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
2: Helene Fischer ist so ein schöner Mensch, der Schlager singt. Ihr habt sie bestimmt schon mal im Fernsehen gesehen. Mittlerweile begeistern ihre Konzerte Millionen Menschen. Sie ist gleichzeitig Tänzerin, Akrobatin und Entertainerin. Mit Schlager ist Helene Fischer bekannt geworden, aber die Musik ist bei ihr längst nicht mehr nur das Wichtigste. Doch mal zurück zum Schlager. Wichtig für Schlager war schon immer, dass ihn viele Menschen kennen und hören. Denn so eine Regel des Schlagers: wenn viele Menschen etwas gemeinsam gut finden und einfach mitsingen können, entstehen gute Gefühle und viel Musik wird verkauft. Die Konzerte der Schlagerstars sind voll. Davon profitierten Künstler wie Wolfgang Petri, die Flippers, Marianne Rosenberg und zahlreiche Künstlerinnen und Künstler, die die Musikindustrie vermarktete. Denn Schlager bringt auch immer gutes Geld ein. Schlager kann zum Partymachen anregen, aber das Thema Herzschmerz und Liebe sind auch immer wichtig, wie bei Michelle. Woran liegt es aber, dass viele Schlagersänger und Sängerinnen nur auf Deutsch singen? Das erklärt Vincent Groß, 22 Jahre alt und damit für die Schlagerwelt sehr jung. Früher war er YouTuber, jetzt Schlagerstar oder zumindest auf dem Weg dahin.
6: Also ich habe ja eigentlich auf YouTube angefangen mit englischen Coverversionen. Ich habe dann aber mal gemerkt, als ich doch einen deutschen Song probiert habe, dass wenn ich auf Deutsch singe, ist mir das viel näher, ehrlich gesagt.
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1: Gracie Abrams macht gute Laune mit tiefgründigen Themen in Look at My Life. In ihrem neuen Song singt die Amerikanerin darüber, wie wichtig es ist, auf sich selbst zu achten, wenn einem alles ein bisschen zu viel wird. Gracie zeigt damit, dass auch berühmte Menschen mal schwierige Phasen haben können. Und genau das macht ihre Songs für viele so besonders. Sie wirken ehrlich und erzählen Geschichten aus dem echten Leben. Den Song findet ihr auch auf ihrem neuen Album Daughter from Hell.

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1: Max und Nicolas sind gekommen, um zu bleiben und uns mit richtig guter, chilliger Musik zu versorgen. Neptunica heißt das Duo und ist in der Electronic Dance Music Szene schon richtig bekannt. Seit 10 Jahren machen die Jungs Musik mit Stars wie Lost Frequencies, Gestört aber geil und Marshmallow. Passend zu ihrem Namen und ihrer Heimat Hamburg zeigt das Logo von Neptunica ein großes N in einem Anker. Das Lied What If beschäftigt sich mit den Was-wäre-wenn-Fragen, die wir uns manchmal stellen. Und eine ist dabei ganz präsent. Was wäre, wenn wir es einfach ausprobieren und herausfinden?

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1: Aus einer neuen Freundschaft ist auch neue Musik entstanden. Bei Gentleman und Michael Patrick Kelly. Die zwei haben sich bei Sing Mein Song kennengelernt und sind richtig gute Freunde geworden. Ihren Song Wildfire haben sie zusammen im Studio auf Mallorca geschrieben. Gentleman hat erzählt, dass er nach einer kreativen Pause endlich wieder neue Ideen hatte. Und der Song ist jetzt auf seinem neuen Album Gratitude mit dabei.

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1: Es gibt Tage, da möchte man sich am liebsten drinnen verstecken und dann wieder Tage, an denen man einfach raus will, um das Leben zu genießen. Für genau solche Momente haben wir jetzt Another Drink von Marshmello und der Sängerin Kelsea Ballerini. Hier treffen fröhliche Dancebeats auf Country-Musik aus den USA. Klingt erstmal ungewöhnlich, passt aber richtig gut zusammen. Kelsea Ballerini ist schon ein großer Star in der Country-Pop-Welt und sorgt mit ihrer Stimme für echtes Sommerfeeling. Also schnappt euch euer Lieblingsgetränk und lehnt euch entspannt zurück.
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1: Wow, Teddy Swims rennt gerade richtig durchs Leben. Seitdem er vor knapp einem Jahr diese riesige Complete Edition seines Albums I've Tried Everything But Therapy mit insgesamt 32 Songs, also über 1,5 Stunden Musik rausgebracht hat, war es ja eher ruhig um den amerikanischen Sänger. Aber dann kam sein absoluter Ohrwurm Mr. Know-It-All im April und jetzt will er die Songs natürlich mit uns feiern. Deshalb geht's auf Auftritte überall in Europa, gefolgt von der Nordamerika-Tour. Bis Weihnachten ist Teddy also erstmal beschäftigt, aber er lässt uns natürlich nicht ohne frischen Nachschub zurück.
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1: Die nächste Dua Lipa kommt vielleicht aus Österreich und sie heißt Stella Maria. Diese Lady hat mit 10 Jahren schon die Musik für sich entdeckt. Das Singen hat ihr nämlich dabei geholfen, ihre Asthmaerkrankung zu bewältigen und ist ganz schnell zu ihrer großen Leidenschaft geworden. Mit mittlerweile 16 schreibt sie Songs über persönliche Erlebnisse und auch mal schwierige Gefühle und Erfahrungen. Trotzdem klingt ihr neuer Song Following You nach Wassereis, nach Tanzeinlagen unter der Disco-Kugel und Freiheit.

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2: Geschlaucht sein. Eventuell könnte der Begriff wirklich etwas mit einem Schlauch zu tun haben. Denn Schlauchen stammt aus der Militärsprache im Ersten Weltkrieg. Wenn der Oberst damals einen Soldaten schlauchte, dann nahm er ihn scharf ran, machte ihn also weich wie einen Schlauch. Oder aber das Wort kommt vom jiddischen Schlacha, das heißt zu Boden werfen. Aber ehrlich gesagt, wenn ich so richtig geschlaucht bin, dann ist es mir vollkommen egal, ob ich zu Boden geworfen oder weich geklopft wurde.
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1: Jemanden über den Tisch ziehen. Es gibt schon recht sonderbare Sportarten. Eine davon ist das sogenannte Fingerhakeln. Dieser Sport kommt aus Bayern. Zwei Spieler sitzen an einem Tisch. Sie haken ihre Zeige- oder Mittelfinger ineinander und versuchen beide, den Gegner zu sich über den Tisch zu ziehen. Weniger die Kraft, sondern vielmehr die ausgefeilte Technik kann hier den Ausschlag geben. Naja, und so ist es ja auch bei so manchen Betrügereien, bei denen man über den Tisch gezogen wird. Hihihi.
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1: Bad Moms J geht wieder auf Tour und bringt ihr neues Album Haus im Meer mit. Darauf ist auch ihr Song OMG. In dem Lied rappt sie mit viel Energie darüber, an sich selbst zu glauben und das Leben zu genießen. Die Rapperin zeigt damit, dass man nach einer Pause mit frischem Mut und neuen Ideen richtig durchstarten kann.

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1: Leonie und Marcus and Martinez wollen uns tanzen sehen. Die norwegischen Zwillingsbrüder sind mittlerweile richtig erwachsen geworden und bereit, das Nachtleben auf den Kopf zu stellen. Zusammen mit Leonie träumen sie in ihrem Song Moonlight davon, die ganze Nacht im Mondlicht durchzutanzen. Für das Coverfoto sind sie sogar auf ein Berliner Dach geklettert, mit einem riesigen Mond im Hintergrund. Aber ich sag's euch, die Sonne eignet sich auch ganz hervorragend als Disco-Kugel.
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1: Etwas auf links drehen. Links hat seit jeher keinen guten Ruf. Jemanden linken heißt reinlegen. Mit zwei linken Händen ist man besonders ungeschickt. Und so ist es eben auch, wenn es an die Wäsche geht. Ein Kleidungsstück auf links drehen heißt umkrempeln. Das Innere kommt nach außen. Die weniger ansehnliche Seite mit den Nähten zum Vorschein. Obwohl man bei der extravaganten Mode heutzutage ja nicht immer so einfach sagen kann, welche die linke Seite ist. Naja, im Zweifel hilft das Etikett.
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1: Durch den Kakao ziehen. Wahrscheinlich handelt es sich bei dieser Redewendung um eine Abwandlung von jemanden durch den Dreck ziehen. Mit dem leckeren Heißgetränk hat das also wenig zu tun. Eher mit der farblichen und klanglichen Ähnlichkeit des Kakaos zu Kack. Naja, Sie wissen schon. Populär wurde jemanden durch den Kakao ziehen durch einen Vers von Erich Kästner. Nie dürft ihr so tief sinken von dem Kakao, durch den man euch zieht, auch noch zu trinken. Erich Kästner war nicht nur Kinderbuchautor, sondern widmete sich auch der politischen Satire. Vielleicht werden ja deshalb besonders gern Politiker durch den Kakao gezogen.
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1: Manchmal passiert etwas Peinliches oder Chaotisches, zum Beispiel auf dem Schulhof, und man wünscht sich einfach nur jemanden, der zu einem hält. Genau darum geht es im neuen Song At The Party von Levent Geiger. Um Freundschaft und Zusammenhalt, egal was schief geht. Levent kennt ihr vielleicht noch von Kika Dein Song? Heute macht der Münchner Musik für die ganze Welt. In seinem Lied zeigt er, auch wenn jemand einen Fehler macht, kann man trotzdem füreinander da sein.

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1: Sahide macht sich zu ihrem Geburtstag einfach selbst ein Geschenk, und zwar einen neuen Song. Der heißt Sweet 16. Der Track hat einen coolen Dance-Pop-Beat, zu dem die Berlinerin locker rappt und jede Menge Party-Vibes versprüht. In Sweet 16 geht's um Geburtstag feiern, Blitzlichter, die ersten großen Freiheiten und das glitzernde Leben wie ein echtes It-Girl.

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1: Ein Mann kauft einen Schäferhund und fragt den Besitzer, mag der Hund auch Kinder? Sagt der Besitzer, ja, aber es wäre besser, wenn sie ihm Hundefutter kaufen.
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1: Es gibt eine neue Stimme aus Großbritannien, die ihr unbedingt kennen solltet. Sie gehört Jack Dean. Geboren und aufgewachsen ist er in der malerischen Grafschaft Somerset im Südwesten Englands und hatte da viel Zeit an seinem Sound zu feilen. Anfangs noch durch Coverversionen und nach mit eigenen Melodie- und Textideen. Mittlerweile macht Jack Vollzeit Musik und das mit Partnerin, Freunden und Familie unter einen Hut zu kriegen, ist nicht immer ganz so easy. Deswegen bittet er seine Liebsten im Song Mercy, ein bisschen Nachsicht mit ihm zu haben.

Jack Dean. 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
1: Kommen zwei Regenwürmer nach dem Regen aus der Erde, sagt der eine, oh, du bist aber heute schön, sagt der andere, red nicht so blöd, ich bin ein anderes Ende.
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1: Das Leben immer so leben, als hätte es kein Ende. Das nimmt sich Shaboozy vor. Seine Musik katapultiert uns immer direkt in einen imaginären Saloon und gibt uns das Gefühl, länger wach zu sein, als unsere Eltern uns erlauben. Das ist auch in Born to Die nicht anders. Shaboozy ist ein Musiker aus den USA und bekannt dafür, Hip-Hop, Pop und Country zu mixen und daraus richtig tanzbare, gute Laune-Songs zu machen. Deswegen haben wir auch diesmal alle unsere Tanz-Cowboy-Stiefel an.

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1: Frieden zwischen allen Ländern. Das heißt, dass die Ausländer auch in andere Länder dürfen, dass wir auch in andere Länder dürfen und dass eben keiner, wie manche Politiker eben, eine Mauer bauen wollen. 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
1: Robin Schulz feiert die besseren Zeiten. Zusammen mit der griechisch-amerikanischen Sängerin Barbs hat sich Robin an einen Song über Höhen und Tiefen im Leben gemacht. Es gibt halt immer mal Zeiten, die sind stressig oder man hat Streit, aber umso schöner sind die Zeiten, in denen eigentlich nur noch ein Wassereis in unseren Händen fehlt und dann wäre die Welt perfekt. Und genau die feiern wir mit Better Times und fetten Beats, zu denen wir gemeinsam tanzen können.
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4: Ich finde es schön, dass wenn ich auch nach Hause komme, ich mich dann eben in mein Zimmer setze und auch was male oder manchmal was für Werkenunterricht zum Beispiel bastle.
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1: Benno feiert in seinem Song das Gefühl von Sommer mit viel Spaß und tollen Erinnerungen. Dabei denkt der Rapper aus Löhne nicht nur an Eisessen oder Ferien, sondern an einen ganz bestimmten Sommer aus der Vergangenheit. In Sommer 2018 geht es um Zeit mit Freundinnen und Freunden und all die schönen Momente zusammen. Solche Tage bleiben oft noch lange im Kopf, weil sie einfach richtig besonders waren. Ein Song, der zeigt, wie wichtig

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1: Das ist mir peinlich.
2: Meine Mama, die war auf dem Schulhof und hat mich abgeholt aus dem Hort in der Grundschule. 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
1: Felix Jehn übt Schwedisch zusammen mit seinem neuen Feature-Gast Omar Rudberg. Geboren in Venezuela und aufgewachsen in Schweden, ist Omar aber nicht nur aufstrebender Sänger, sondern auch Schauspieler in der Serie Young Royals. Gemeinsam haben die beiden einen Song gemacht, der perfekt zu warmen Sommerabenden passt. In Siren geht es um jemanden, der einen immer wieder fasziniert. Der Titel erinnert an Sirenen aus alten griechischen Sagen, die Menschen mit ihrem Gesang angelockt haben. Dieses Gefühl bringt Omar mit seiner besonderen Stimme toll rüber.
2: Moin, moin, hier ist Felix Jehn.

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1: Ich möchte mal Arzt später werden. Und ich wünsche mir, dass auch operieren mit neueren Geräten alles einfacher geht.
2: Ich möchte später ja mal Lehrerin werden, weil ich kontrolliere eben gerne andere Leute und mit anderen Menschen zu reden, mit denen zu arbeiten, das macht mir eben sehr viel Spaß.
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3: Heute geht's um Zirkus und Schlangen. Wir haben unser Nachtlager in der Wüste aufgeschlagen. Die Kamele halten ihren wohlverdienten Schlaf. Das Feuerchen wärmt uns.
4: Etwas Unterhaltung wäre jetzt ganz schön.
3: Hier gibt's leider keinen Zirkus.
5: Warum sollte hier ein Zirkus sein? Wir sind mitten in der Wüste.
3: Naja, man weiß nie, wo ein Zirkus auftaucht. Es sind Gaukler und Artisten, die umherziehen. Aber ich habe mal gelesen, die ersten Zirkusse im alten Rom waren große Arenen, die gebaut wurden, um das Volk zu unterhalten. Dort traten Dompteure auf und Kunstreiter. Es gab Jongleure und Sänger. Es fanden sogar Wagenrennen statt.
4: Das nenne ich mal Unterhaltung.
3: Aber im Laufe der Jahrhunderte fingen immer mehr Zirkusse an, herumzuziehen. Sie reisten immer dahin, wo es neues Publikum gab.
5: Ich weiß schon, was meine Zirkusnummer wäre. Seht her!
4: Was denn? Flöte spielen?
5: Das ist keine Flöte, das ist eine Pungi. Die benutzt man zum Schlangenbeschwören. Das Schlangenbeschwören entstand in Indien, wo Menschen vorgeben, Schlangen zu dressieren. Dieses Geheimnis gaben sie über Generationen weiter. Schlangenbeschwören ist wie ein Tanz. Man bewegt sich hin und her, denn es ist die Bewegung, die die Schlange hypnotisiert. Die Musik ist eigentlich nur für die Zuschauer. Sie muss aus der Tiefe deines Herzens kommen.
4: Ich dachte, sie käme aus dem Mund.
3: Luigi, pst!
5: Nur wenn du sowohl die Musik als auch die Bewegung beherrschst, kannst du die Schlange beschwören.
3: Mhm. Na, bei Luigi hat das Beschwören ja funktioniert. Oder er will sich nur unauffällig an unseren Proviant für morgen antanzen.
5: Oh nein, Luigi, so einfach geht das nicht.
4: Ach, Menno.
3: Jetzt gibt's erstmal den Faktencheck. Zirkusse gibt es schon sehr lange. Die ersten fanden noch an festgelegten Orten statt, dann fingen sie an, umherzuziehen.
5: Schlangenbeschwören kommt aus Indien. Das wichtigste Instrument ist die Flöte, die eigentlich eine Pungi ist.
4: Meine Nummer wäre ein Zaubertrick. Hier, seht ihr? Einen leckeren Keks. Ham. Und jetzt ist er weg. Tada!
5: Luigi, der war für morgen.
4: Ups.
5: Ihr wollt noch mehr Wissen für Blitzbirnen? Dann zieht euch die nächsten Shorties rein.
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0: 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Heute geht's um Insekten. Zu unserem großen Glück können wir einen Teil unseres Weges auf Rädern zurücklegen.
1: Ich will ja keine Panik machen, aber da ist eine Grille auf meinem Kopf.
2: Ach, da bist du ja, Helly. Jag mir nie wieder so einen Schrecken ein.
0: Helly? Du kennst die Grille?
2: Ja, er ist mein Haustier.
1: Sheila, du hast eine Grille? Als Haustier?
2: Bei uns in China ist das gar nicht so ungewöhnlich. Die Leute halten sich schon seit Hunderten von Jahren Grillen als Haustiere, um sich an ihrem Gesang zu erfreuen. Es gibt sie in vielen Größen und Farben. Manche sind sogar richtig wertvoll. Damit sie nicht weghüpfen, basteln ihnen die meisten kleine Käfige. Zum Beispiel aus Bambusresten. So können wir sie überall hin mitnehmen.
1: Überall hin mitnehmen? Und Grillen können singen?
2: Nicht direkt. Sie erzeugen die Töne nicht mit dem Mund, sondern mit ihren Hinterbeinen. Die reiben sie aneinander.
0: Also wenn ich meine Beine aneinander reibe, kommt da gar kein Ton.
2: Du bist ja auch keine Grille, Marco.
1: Manche denken ja bei Grillen nicht an Gesang, sondern ans Essen.
0: Grillen essen? Klingt eklig.
1: Gar nicht eklig. In vielen Ländern gelten Insekten als Delikatesse. Heuschrecken, Käfer und sogar Tausendfüßler. Es gibt hunderte Arten, die essbar sind. Sie enthalten sehr viele Proteine. Man kann sie grillen, braten, in Brot einbacken, in Honig einlegen oder sogar auspressen und als Saft genießen.
2: Hallo? Herr Lee kann dich hören. Entschuldige dich sofort bei ihm.
1: Herr Lee, hiermit schwöre ich bei allen Delikatessen dieser Welt, dass ich sie niemals auspressen werde.
0: Dann wäre das ja geklärt. Und jetzt kommt der Faktencheck.
2: In China werden Grillen als Haustiere gehalten. Sie erzeugen Töne mit den Beinen, nicht mit dem Mund.
1: In vielen Ländern stehen Grillen und andere Insekten auf dem Speiseplan. Natürlich nicht, Herr Lee. Ihn würden wir niemals essen.
0: Ihr wollt noch mehr Wissen für Blitzbirnen? Dann zieht euch die nächsten Shorties rein.
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3: Heute geht's um in die Zukunft sehen. Wir haben eine gemütliche Stelle zum Rasten gefunden.
4: Also, Luigi, in welchem Topf versteckt sich Fufu? Ist es 1, 2 oder 3?
5: Er versteckt sich in Topf 3.
3: Bist du sicher?
5: Oder vielleicht doch in Topf 2?
4: Du könntest ja einen Seher befragen.
5: Ein Seher? Wie kann der mir denn helfen?
4: In China gibt es die Tradition, bei wichtigen Entscheidungen einen Seher zu befragen. Dabei geht es meist um die eigene Zukunft oder um ganz allgemeine Fragen aus dem Alltag.
3: Wie zum Beispiel, für welchen Topf man sich entscheiden soll.
5: Haha, sehr witzig, Marco.
4: Sogar Kaiser suchen den Rat der Seher.
5: Hast du gehört, Marco? Sogar Kaiser.
4: Um etwas vorherzusagen, wirft der Seher Tierknochen ins Feuer. Aus den Rissen, die auf den Knochen sichtbar werden, liest er die Zukunft.
5: Aus Knochen?
4: Ja. Oder er wirft Schafgarbenstängel und deutet die Bilder, die so entstehen.
3: Was soll man denn da deuten können?
4: Manchmal zieht sich der Seher in die Berge zurück. In der Einsamkeit meditiert er und gewinnt so neue Energie.
5: Neue Energie? Das klingt gut. Vielleicht können mir diese köstlichen Trauben weiterhelfen.
3: Trauben? Wie sollen die dir denn helfen?
5: Ich halte sie über die Töpfe. So, und dann lasse ich sie fallen und deute das Muster. Es ist Topf 1.
4: Das ist richtig. Und das hast du in den Trauben gelesen?
5: Steht alles hier.
3: Was? So ein Quatsch. In heruntergefallenen Trauben kann man doch nicht lesen. Du hast geschummelt. Ich weiß nur noch nicht wie.
5: Wir machen jetzt den Faktencheck.
4: Es gibt eine lange Tradition der Seher. Sie können die Zukunft lesen und die Menschen befragen sie zu wichtigen Entscheidungen des Alltags.
3: Ich kann da wirklich nichts erkennen, außer Trauben. Luigi, jetzt sag schon, woher wusstest du, wo Fufu versteckt ist?
5: Die wahren Weisheiten stehen nicht immer in Büchern.
4: Ihr wollt noch mehr Wissen für Blitzbirnen? Dann zieht euch die nächsten Shorties rein.
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0: 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Heute geht's um guten Stoff. Auf einem Elefanten lässt sich der indische Dschungel bequem durchqueren. Und die Aussicht ist einzigartig.
2: Oh, wie das schaukelt. Können wir mal eine Pause machen?
3: Keine Zeit. Wir müssen noch die Saris abliefern, die wir geladen haben.
2: Die was?
3: Saris. So etwas tragen die Frauen hier in Indien. Das Wort Sari kommt aus dem Sanskrit und bedeutet ein Streifen Stoff. Saris sind ein wichtiger Teil der indischen Kultur. Es gibt sie schon seit Tausenden von Jahren. Saris sind bequem, praktisch und stilvoll. Alle Frauen tragen sie, von der Dorfbewohnerin bis hin zur Adligen. Abhängig vom Anlass oder vom Ort gibt es mehr als 80 Möglichkeiten, einen Sari zu wickeln.
2: Wow, so viele? Toll, was man mit so einem Stück Stoff alles machen kann.
0: Ja, und noch toller, wie so ein Stück Stoff hergestellt wird.
2: Wie denn?
0: Durch Weben. Seit Jahrtausenden wird alles Mögliche, vom Tischtuch bis zur Kleidung, gewebt.
2: Wie ein Spinnennetz?
0: Nicht so ganz. Beim Weben werden die Fäden kreuzweise verwoben. Es gibt zwei Arten von Fäden. Den Faden, der von oben nach unten läuft, nennt man Kettfaden. Und den, der seitlich durchgezogen wird, nennt man Schussfaden. Zusammen ergeben sie ein Gewebe, den Stoff. Man benutzt Webstühle.
2: Stühle, na klar.
0: Ja, die heißen so. Die einfachsten Webstühle sind Holzrahmen. Da werden die Kettfäden eingespannt. Mit der Zeit wurden die Webstühle immer größer und komplizierter und das Weben schneller und leichter.
2: Ich würde jetzt auch lieber auf einem Stuhl sitzen, als auf einem schaukelnden Elefanten.
3: Wir können ja mal den Turbo einlegen, dann wird der Weg kürzer.
4: Hey, Elefant!
3: Und los!
2: Oh nein! Jetzt rast er los! Stopp! Ich will aussteigen!
0: Zeit für den Faktencheck!
3: Saris tragen die Frauen in Indien. Es sind Stoffstreifen, die verschieden gewickelt werden. Viele Stoffe werden gewebt. So nennt man die Technik, bei der Fäden kreuzweise verwoben werden. Dazu nutzt man Webstühle.
2: Oh, den Elefantenexpress nehme ich nie wieder.
3: Ihr wollt noch mehr Wissen für Blitzbirnen? Dann zieht euch die nächsten Shorties rein.
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0: 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Heute geht's um Reis.
1: Nom, nom, nom. Lecker.
0: Luigi, findest du es schlau, beim Fahren zu essen?
2: Reisbällchen mit Stäbchen essen und das beim Fahren. Das ist die hohe Kunst.
0: Seht mal, Reisterrassen.
2: Oh, Reisterrassen? Ist das was zu essen? Oh, ups. Oh, mein Reisbällchen.
0: Die hohe Kunst. Das sind Terrassenfelder. Da wird Reis angebaut.
2: Wieso braucht der Reis denn Terrassen?
0: Wenn man etwas anpflanzen will, muss man erstmal den Boden lockern. Durch Wind und Regen kann es passieren, dass der Boden abgetragen wird und es bleibt nur noch Sand oder Fels übrig. Das nennt man Erosion.
2: Was?
3: Erosion. Das bedeutet, alles wird weggepustet oder weggespült. Darum werden kleine Mauern an die Berghänge gebaut und dahinter Erde aufgeschüttet.
0: Die fruchtbare Erde bleibt so trotz Wind und Regen auf dem Berg und es kann gepflanzt werden.
2: Was? Muss man dann jedes Mal auf den Berg klettern, wenn man den Reis gießen will?
3: Nein, da hatten die Menschen eine bessere Idee. Es gibt ein raffiniert angelegtes System von Kanälen, das alle Terrassen mit Wasser versorgt. Wenn die Reiskörner reif sind, wird das Wasser abgelassen und der Reis kann geerntet werden.
2: Ganz schön viel Aufwand für so ein kleines Bällchen. Jetzt traue ich mich gar nicht mehr, es zu essen.
3: Ja, dann mache ich das für dich. Du kannst ja stattdessen die Aussicht genießen.
0: Genießen, weil man Aussicht ja nicht essen kann. Genial, Sheila. Genießen.
3: Ja. Wir machen jetzt mal den Faktencheck.
2: In hügeliger Landschaft gibt es Felder in Terrassenform. So wird der Boden nicht abgetragen. Reis braucht viel Wasser. Dafür gibt es raffinierte Bewässerungssysteme. Reisbällchen sind einfach zu lecker. Reis mit Aussicht.
0: Ihr wollt noch mehr Wissen für Blitzbirnen? 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
3: Heute geht's um Camouflage. Die Tierwelt von Madagaskar ist gigantisch und einzigartig.
4: Gigantisch und einzigartig? Ich sehe kein einziges Tier.
3: Camouflage, Luigi. Das bedeutet Tarnung.
4: Tarnung? Du meinst, es sind Tiere da, man sieht sie nur nicht?
3: Genau. Manche Tiere sind von Natur aus so gefärbt, dass sie in ihrer Umgebung verschwinden können. Nehmen wir zum Beispiel die Tiger mit ihren Streifen. Wenn sie im hohen Gras unterwegs sind, sind sie dadurch kaum zu erkennen.
4: Tiger?
3: So können sie sich unbemerkt an ihre Beute anschleichen und direkt auf ihre nächste Mahlzeit springen.
4: Mahlzeit? Oh nein.
5: Was ist denn, Luigi? Du redest doch sonst so gerne übers Essen.
4: Aber nicht, wenn ich auf dem Speiseplan stehe.
3: Andere Tiere haben ihre Körperform perfekt an ihre Umgebung angepasst. Wenn sie sich an den Boden pressen, werfen sie keine Schatten. So können die kreisenden Raubvögel sie von oben nicht sehen.
5: Das ist ganz schön praktisch.
3: Genau. Einige Tiere können sogar ihre Farbe ändern, um sich der Umgebung anzupassen, wenn sie sich bedroht fühlen oder damit sie nicht entdeckt werden. Wie zum Beispiel der Oktopus oder das Chamäleon.
6: Das heißt, hier können überall Tiere versteckt sein?
5: Du bist hier ganz blass, Luigi. Versuchst du auch, deine Farbe zu ändern?
6: Ich will keine Tigermahlzeit werden.
3: Oh, jetzt ist er fast grün im Gesicht.
6: Marco!
3: Auf Madagaskar gibt es doch gar keine Tiger.
6: Oh, das hättest du aber auch gleich sagen können, Marco. Mir reicht's. Ich such mir neue Freunde.
3: Jetzt sei nicht sauer. Wir machen jetzt erstmal den Faktencheck. Luigi? Na gut, dann du, Sheila.
5: Die Eigenschaften von Tieren, sich perfekt in ihre Umgebung einzufügen, nennt man Tarnung. Es gibt viele verschiedene Formen davon. Luigi, wer sitzt denn da auf deiner Schulter?
6: Das ist Mirko. Er ist ein Lemur und mein neuer bester Freund.
3: Och, Luigi, das war doch nicht so gemeint. Darf ich Mirko auch mal halten?
6: Nope.
3: Bitte, Luigi.
6: Na gut, vielleicht später.
5: Ihr wollt noch mehr Wissen für Blitzbirnen? Dann zieht euch die nächsten Shorties rein.
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1: Olivia Rodrigo ist verknallt. Zumindest channelt sie dieses Gefühl in ihrem neuen Lied Stupid Song. Jemanden so richtig toll zu finden und nur noch an diese Person denken zu können. Diese Aufregung sollen wir mit ihr teilen, wenn wir den hören. Olivia hat uns im Interview erzählt, dass der Stupid Song entstand, als sie morgens bei Sonnenaufgang durch New York spaziert ist, weil sie nicht schlafen konnte. Wie cool klingt das bitte?

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1: Nach ihren bisherigen eher ruhigen Songs zeigt Anaïs jetzt eine neue Seite. Ihr neuer Song klingt nach Sommerferien, guter Laune und dem Gefühl, einfach das zu machen, worauf man Lust hat. In Ciao Baby singt sie von spannenden Tagen, spontanen Ideen und davon, sich nicht ständig Gedanken darüber zu machen, was passieren könnte. Ein echter gute Laune Soundtrack zum Mitsingen, Tanzen und lauter drehen.

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1: Wenn Kygo in den Himmel kommt, erwartet ihn da eine riesige glitzernde Palme in Disco-Kugel-Optik. Das verrät uns das Coverbild seines neuen Songs Heaven on Your Mind. Gesungen wird der von Dan Timinski aus Amerika, dessen Stimme schon viele von älteren Dance-Hits kennen. Wenn du dich mal verloren fühlst, bin ich da und zeig dir den Weg, singt er. Und damit die Disco-Palme auch Sinn macht, gibt's dazu natürlich die typischen fluffigen Sommerbeats von Kygo.
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0: Entschuldigung, aber findet ihr nicht auch, dass Sias Gesang auf ihrem neuen Song ein bisschen wie Walisch klingt? Das ist natürlich kein Problem, denn wovon Awake Tonight handelt, kann ich euch ja sagen. Es geht darum, wach zu bleiben, weil ein Moment so schön ist und man nicht ins Bett will. Und eigentlich ist es auch fast egal, wovon Sia da singt, denn David Guetta und Afrojack haben so einen Tanzbanger daraus gebastelt, da bleibt uns eh keine Luft zum Mitsingen.
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1: Nina Caroline lässt sich inspirieren. Over Again ist entstanden, nachdem die Berliner Sängerin mit ihren Freundinnen über Dates gesprochen hat. Und viele waren dabei ziemlich enttäuscht. Es geht darum, dass man sich oft zu viele Hoffnungen macht und dann doch merkt, war wohl nichts. Trotzdem ist ein richtig chilliges Lied draus geworden zum Träumen, Entspannen und Sommertage genießen.
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1: Die nächste Dua Lipa kommt vielleicht aus Österreich und sie heißt Stella Maria. Diese Lady hat mit 10 Jahren schon die Musik für sich entdeckt. Das Singen hat ihr nämlich dabei geholfen, ihre Asthmaerkrankung zu bewältigen und ist ganz schnell zu ihrer großen Leidenschaft geworden. Mit mittlerweile 16 schreibt sie Songs über persönliche Erlebnisse und auch mal schwierige Gefühle und Erfahrungen. Trotzdem klingt ihr neuer Song Following You nach Wassereis, nach Tanzeinlagen unter der Disco-Kugel und Freiheit.

Jetzt kommt Musik aus Australien mit einer starken Botschaft. G-Flip erzählt in Bed on Fire eine ganz persönliche Geschichte aus der eigenen Vergangenheit. Es geht um die Schulzeit, in der es oft nicht leicht war, einfach so zu sein, wie man wirklich ist. Im Song geht es um Angst, aber auch darum, den Mut zu finden, zu sich selbst zu stehen. Bed on Fire steht dafür, alles rauszulassen und sich nicht mehr zu verstecken.

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1: Slater will tanzen. Slater kommt aus den USA und ist bekannt für ihren auffälligen Look mit viel Glitzer, langen blonden Haaren und coolen Outfits. Ihr Song Dance ist ein echter Gute-Laune-Track, bei dem man am liebsten sofort aufspringen möchte. Sie liebt Popmusik aus den 2000ern und lässt sich davon in ihren Songs inspirieren. Ein bisschen wie ein moderner Throwback.

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1: Bei Young Pep werden gerade alle Träume wahr. Der Leipziger Rapper ist schon seit Jahren Fan von Kid Capri aus Bremen und hat seine Musik oft gehört. Jetzt haben sie einfach einen gemeinsamen Song. Wie es dazu gekommen ist, erzählt Young Pep in Ganz oben. Kid Capri spricht darüber, dass es in der Musik manchmal sehr schnell geht und viel Druck entstehen kann. Und dass nicht immer alles echt wirkt.

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1: Kennt ihr dieses Gefühl, wenn gerade irgendwie alles gleichzeitig passiert? Schule, Hobby, Erwartungen und man sich einfach mal einen Moment wünscht, in dem der Kopf leise wird. Genau dieses Gefühl hat Sero in seinem ersten Song eingefangen. Bevor Sero sich der Musik gewidmet hat, spielte er Basketball in der Oberliga für die Uni Riesen. Jetzt singt der 19-Jährige in Wie man tanzt von der Sehnsucht nach Leichtigkeit und von Menschen, die es schaffen, dass man den ganzen Stress für einen Augenblick vergisst.

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1: Lea zeigt mit Chemie eine neue, frechere Seite von sich, aber es geht trotzdem voll ums Gefühl. Im Song geht es um eine Person, die man einfach nicht vergessen kann, auch wenn man weiß, dass es schwierig wird. Man schreibt Nachrichten, die man vielleicht lieber nicht schicken sollte und erlebt Momente, die einen total durcheinander bringen. Der Sound ist cooler Pop, locker und richtig nah dran am echten

0: Leonie und Marcus and Martinez wollen uns tanzen sehen. Die norwegischen Zwillingsbrüder sind mittlerweile richtig erwachsen geworden und bereit, das Nachtleben auf den Kopf zu stellen. Zusammen mit Leonie träumen sie in ihrem Song Moonlight davon, die ganze Nacht im Mondlicht durchzutanzen. Für das Coverfoto sind sie sogar auf ein Berliner Dach geklettert, mit einem riesigen Mond im Hintergrund. Aber ich sag's euch, die Sonne eignet sich auch ganz hervorragend als Disco-Kugel.
1: Hey Leute, hier ist Leonie und das ist meine neue Single.
2: Leonie und Marcus und Martinez, Moonlight, bye bye.

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1: Nico Santos arbeitet hart an seiner Lebenseinstellung. Ich werde immer 100 Gründe finden, um sauer zu sein, 1000 Gründe, um traurig zu sein, aber so will ich nicht leben. Das singt er im Song Optimist, während Nico gerade privat alle möglichen Nebenmissionen macht und dabei hier und da auch Geräusche für seine Songs einsammelt, hat er uns ein Lied dagelassen, das uns so lange Kraft und Zuversicht geben soll.
2: Der Song für alle, die gerade kämpfen, egal wie schwer es ist, gebt die Hoffnung nicht auf und versucht, das Gute zu sehen. Bleibt optimistisch.
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1: Das Leben immer so leben, als hätte es kein Ende. Das nimmt sich Shaboozy vor. Seine Musik katapultiert uns immer direkt in einen imaginären Saloon und gibt uns das Gefühl, länger wach zu sein, als unsere Eltern uns erlauben. Das ist auch in Born to Die nicht anders. Shaboozy ist ein Musiker aus den USA und bekannt dafür, Hip-Hop, Pop und Country zu mixen und daraus richtig tanzbare, gute Laune-Songs zu machen. Deswegen haben wir auch diesmal alle unsere Tanz-Cowboy-Stiefel an.

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1: Sie kam, sie sang und sie siegte. Beim Eurovision Song Contest in Wien hat uns Dara aus Bulgarien komplett verzaubert und am Ende völlig verdient haushoch gewonnen. Der Vibe von Darina Jotova erinnert ein bisschen an Nina Chuba. Obwohl sie in ihrer Heimat schon ein richtiger Superstar ist, war sie total überwältigt und unglaublich dankbar für die vielen Stimmen. Einfach super sympathisch. Ihr Song Bangaranga bedeutet so viel wie ein wildes, lautes Durcheinander und steht dafür, mutig seinen eigenen Weg zu gehen, auch wenn andere etwas anderes erwarten. I'm the Bangaranga.

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1: Slater will tanzen. Slater kommt aus den USA und ist bekannt für ihren auffälligen Look mit viel Glitzer, langen blonden Haaren und coolen Outfits. Ihr Song Dance ist ein echter Gute-Laune-Track, bei dem man am liebsten sofort aufspringen möchte. Sie liebt Popmusik aus den 2000ern und lässt sich davon in ihren Songs inspirieren. Ein bisschen wie ein moderner Throwback.

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1: Bibi Rexha hat einen Haufen neuer Mucke am Start. Ihren Song Sad Girls zusammen mit DJ David Guetta und ihr neues Album Dirty Blonde. Sad Girls klingt nach einer großen Tanzparty mit schnellen Beats und funkelnden Sounds. In dem Lied geht's darum, wie man sich fühlt, wenn das Herz mal ein bisschen traurig ist. Aber statt sich zu verkriechen, heißt es hier, Musik an und weiter tanzen. Denn manchmal hilft ein guter Song dabei, sich stärker und wieder richtig gut zu fühlen.

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1: Leonie und Marcus and Martinez wollen uns tanzen sehen. Die norwegischen Zwillingsbrüder sind mittlerweile richtig erwachsen geworden und bereit, das Nachtleben auf den Kopf zu stellen. Zusammen mit Leonie träumen sie in ihrem Song Moonlight davon, die ganze Nacht im Mondlicht durchzutanzen. Für das Coverfoto sind sie sogar auf ein Berliner Dach geklettert, mit einem riesigen Mond im Hintergrund. Aber ich sag's euch, die Sonne eignet sich auch ganz hervorragend als Disco-Kugel.
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0: Leonie und Marcus und Martinez, Moonlight. Bye-bye.

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